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Da ist er wieder, der Montag. Aber ich finde ja, mit dem Feelgood-Sound für Österreich ist auch ein Montagmorgen nur halb so wild. Kommen Sie gut durch den Tag.

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Hallihallo und einen schönen guten Morgen. Schön, dass Sie da sind. Montag ist und ich würde sagen, den starten wir einfach gleich einmal mit einer fetten Portion gute Laune. Geht auch ganz leicht mit dem Feel Good Sound für Österreich hier auf YouLive.

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0: Wo zieht's denn euch heuer in den Urlaub?
1: Das vielleicht ja ganz klassisch, so Kroatien, Italien, Griechenland.
2: Sommerzeit ist Reisezeit. Wie schaut denn der Urlaub bei Ihnen aus, Herr Karas?
0: Wo ist Penny-Geschäftsführer Nico Karas?
3: Ja, die erste Reise ist schon durch. Ich bin gerade frisch aus dem Urlaub zurück. Ich war jetzt zum ersten Mal 2 Wochen in Asien, habe dort Strand, Sommer, Sonne genossen und war sehr schön.
2: Was ist denn für Sie so typisch Urlaub?
3: Ja, das ist recht unterschiedlich eigentlich. Manchmal ist es eine Pauschalreise, manchmal ist es sehr individuell. Ich mache auch super gerne Urlaub in Österreich, ist ein wunderschönes Land. Ich fühle mich hier sehr wohl. Da arbeiten und leben zu dürfen, wo andere Urlaub machen, ist, glaube ich, schon ein gewisser Luxus. Aber natürlich auch mal gerne die Fernreise, Strand, Sonne, Meer, ist auch sehr fein.
2: Wann ist bei Ihnen persönlich der Zeitpunkt da, wo Sie sagen, und jetzt habe ich abgeschalten, jetzt kann ich wirklich die Seele baumeln lassen und der ganze Stress ist weg?
3: Also in der Regel, sobald die Anreise erledigt ist und ich den ersten Fuß auf den Sandstrand setze, dann fällt doch schon mal der ganze Stress ein Stück weit runter. Natürlich dauert es dann auch ein paar Tage, bis man dann wirklich so die Dinge noch ein bisschen verarbeitet hat, die in der Vergangenheit so passiert sind. Aber so nach 2-3 Tagen geht es mir dann schon wieder gut.
2: Was war rückblickend für Sie der schönste Urlaub, den Sie je gehabt oder gemacht haben?
3: Ich glaube, das ist schwer zu beurteilen. Es gab Highlights, es gab Lowlights. Natürlich immer bedingt in der Location, aber auch, wie ist der Urlaub an sich gelaufen, wie war das Wetter. Also in Summe, ich hatte einen sehr schönen Italien-Urlaub vor 4 Jahren, den habe ich sehr genossen und das würde ich sagen, war so der schönste Urlaub der letzten Jahre.

0: Wenn das Urlaubsgeld am Konto ist, ist das so ein bisschen wie Weihnachten, Ostern und Geburtstag alles in einem. Ich will mir da jedes Jahr irgendwas Besonderes davon kaufen, vielleicht irgendeine besonders schöne Reise oder dieses Jahr ganz praktisch eine neue Couch für meine neue Wohnung. Was ist es bei euch? Isabella aus Filiale 3760 in Solenau. Was hast du dir denn vom Urlaubsgeld so gegönnt?
1: Einen Fuerteventura-Urlaub haben wir uns gegönnt mit All-Inclusive. Ein Zimmer mit Pool, eigenem Pool, war grandios.
0: Boah, richtig cool, hey, mit so einem eigenen Pool, das hat schon was. Und habt ihr dann nur am Pool gechillt oder auch so ein bisschen Action erlebt zwischendurch?
1: Nein, das war ein reiner Faulenzurlaub.
0: Fein, ja, muss auch mal sein. Du, Isabella, hast auch einen Musikwunsch für uns. Irgendein Song, der dir gerade besonders taugt vielleicht.
1: Keinen bestimmten, einfach ein tolles Sommerlied.
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0: Da ist er wieder, der Montag. Aber ich finde ja, mit dem Feelgood-Sound für Österreich ist auch ein Montagmorgen nur halb so wild. Kommen Sie gut durch den Tag.
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0: Einen wunderschönen guten Morgen heute am Montag, den 6. Juli. Für alle, die jetzt am Wochenende am Donauinselfest unterwegs waren und sich jetzt eigentlich noch gern ausruhen würden, keine Sorge, wir bekommen sie wieder munter. Dafür gibt's nämlich den Feelgood-Sound für Österreich hier auf YouLive.
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Hallihallo und einen schönen guten Morgen. Schön, dass Sie da sind. Montag ist und ich würde sagen, den starten wir einfach gleich einmal mit einer fetten Portion gute Laune. Geht auch ganz leicht mit dem Feelgood Sound für Österreich hier auf YouLive.

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0: Guten Morgen in der YouLife Summertime. Hi, Marina Hanna hier. Es ist die letzte Schulwoche für alle übrigen Bundesländer in Österreich, die nicht schon letzte Woche reingestartet sind. Und das feiern wir natürlich mit Pedro Capo und Farruko. Die stimmen uns mit Calma schon mal auf den Sommer ein, auch wenn es heute nicht ganz so sommerlich ausschaut draußen.
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0: Recht wolkig ist es heute. Über den Tag verteilt kann es außerdem immer wieder kräftig regnen und gewittern. Dazwischen meldet sich aber auch immer wieder ein bisschen die Sonne. Die meiste Sonne, die bekommen Sie heute im Süden und im Westen Österreichs ab. Dazu kriegen wir maximale 29 Grad.
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0: Jetzt im Sommer zieht's uns alle raus zum Sonnetanken und da ist wichtig, dass wir uns immer schön einschmieren mit Sonnencreme, weil wir haben ja alle keine Lust auf Sonnenbrand. Bei der Wahl der Sonnencreme, da müssen wir aber ein paar Dinge beachten, hat mir Hautpflegeexpertin Barbara Ulreich erklärt.
3: Wichtig ist ein breiter Schutz vor UVA und UVB-Strahlen. Das steht meist direkt auf der Verpackung drauf. Die Creme sollte auf jeden Fall zum Hauttyp passen. Zusätzlich ist auch ganz wichtig, auf die Inhaltsstoffe natürlich auch zu achten und auch, ob es vielleicht auch pflegende Inhaltsstoffe wie Aloe Vera oder Vitamin E drinnen sind in der Sonnencreme.
0: Einerseits gut geschützt und dann aber auch noch schön strahlende und gepflegte Haut. So gefällt mir das.
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0: Kurz vorm Urlaub passiert bei uns allen das Gleiche. Der Koffer ist eigentlich schon voll und trotzdem kommt noch schnell irgendwas rein. Weil es einfach Dinge gibt, bei denen wir uns denken, ohne das sicher nicht. Das kleine blaue Handtuch, Desinfektionsmittel, eine zweite Geldbörse. Wir haben unsere Jö-Live-Hörer und Hörerinnen danach gefragt, was ist es bei Ihnen?
1: Also ich nehme immer einen eigenen Polster mit, weil ich habe sehr besondere Schlafgewohnheiten und wenn der nicht dabei ist, dann kann ich nicht ruhig entspannen und deshalb muss der Polster immer mit dabei sein. Das ist so ein kleines Federpolster, ist aber doch relativ hart und ist einfach genau für mich gemacht, sodass ich gemütlich schlafen kann.
2: Mein wichtigster Gegenstand in meinem Koffer ist die Sonnencreme, weil ein Sonnenbrand ist erstens kein schönes Souvenir und die Sonnencreme ist meistens sehr, sehr teuer, wenn man sie direkt vor Ort kauft. Und ich bin ein Gewohnheitstier, ich habe immer dieselbe Sonnencreme und die gibt es meistens dann im Ausland nicht.
0: Wie heißt so schön? Gute Vorbereitung ist alles.
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0: Endlich ist sie wieder da. Diese ganz besondere Leichtigkeit, die der Sommer mit sich bringt. Genau die richtige Zeit für ein paar gute Vibes und ein bisschen Spaß am Mikro. Ich habe mir Sängerin Mattea geschnappt für einen Sommer-Word-Rap. Mattea, Sommer bedeutet für mich
1: Freiheitsgefühl.
0: Wenn ich ein Sommerdrink wäre, dann wäre ich
1: ein Basil Smash.
0: Gute Wahl. Mein Lieblingsplatz im Sommer ist
1: das Meer, egal wo.
0: Mein Must-Have im Sommer ist
1: Sonnencreme.
0: Mein absolutes Sommerlieblingsessen ist
1: Wassermelonen-Feta-Salat.
0: Mein Sommer-Highlight dieses Jahr ist
1: auf jeden Fall mein Urlaub mit meiner Family.
0: Und mein Lieblings-Sommersong ist
1: Midnight Sun von Sarah Larsson.
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0: Punkt 10 Uhr haben wir's und ganz egal, ob im Büro, im Auto oder gerade beim Einkaufen, jetzt kommt ein Song, der uns ein bisschen Urlaubsfeeling schenkt. Brooklyn in the Summer, gleich hier in der You Live Summertime, nach einem kurzen Blick aufs Wetter.
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0: Nicht so wahnsinnig sommerlich ist es heute. Wir haben viele Wolken, dazu über den Tag verteilt auch immer wieder Regen und auch Gewitter. Hier und da lugen aber immer wieder ein paar Sonnenstrahlen zwischen den Wolken durch. Vor allem im Süden und Westen bei maximal 29 Grad.
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0: Mit guter Laune und ganz viel Leichtigkeit geht's durch den Arbeitstag. Ich bin Marina Hanna und ich versorge Sie mit dem Feel Good Sound für Österreich. Schönen Montagvormittag.
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0: Letzte Schulwoche für alle Bundesländer, die noch nicht letzte Woche in die Ferien gestartet sind. Und die Vorfreude auf den Urlaub, die ist echt schon wahnsinnig groß.
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0: Passend dazu haben wir ja alle schon unser Urlaubsgeld. Und da stellt sich natürlich wie jedes Jahr die Frage, wofür geht man das denn aus? Jön-Live-Hörer Michael, was ist denn das bei dir heuer?
2: Also mein Urlaubsgeld dieses Jahr geht für eine Reise drauf. Am liebsten irgendwohin, wo es kalt ist. Aber auch einfach irgendwohin, wo es einen Strand gibt und Palmen und einen schönen kühlen Cocktail. Das war halt auch geil.
0: Das wird sicher ein Urlaub voller schöner Jön-Momente. Was ist es denn bei Ihnen? Wofür geht bei Ihnen heuer das Urlaubsgeld drauf? Erzählen Sie es mir gern in einer WhatsApp-Sprachnachricht.

0: an die 0664 88 99 00 90.
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0: Am Wochenende war ja in Wien das Donauinselfest und in 2 Wochen, da gibt's auf der Wiener Donauinsel auch schon das nächste große Highlight. Rita Ora. Die kommt zum Donauinsel Open Air am 23. Juli. Und wer bis dahin aber nicht warten mag, kein Problem. Gleich gibt's sie hier zu hören in der ULF Summertime. Schönen Montag.
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0: auf. 11 Uhr heißt, es ist Zeit für eine Stunde Jö-Live-Topfgeflüster mit vielen leckeren Rezeptideen für die Mittagspause, das Abendessen oder auch zum Meal-Preppen für die Woche. Und dazu gibt's natürlich den Feel-Good-Sound für Österreich. Alvaro Soler mit El Mismo Sol gibt's gleich in der Jö-Live Summertime nach einem Blick aufs Wetter.
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0: Viele Wolken heute am Himmel, die werden begleitet von einigen Schauern und stellenweise auch von Gewittern. Dazwischen gibt's immer wieder einzelne Sonnenfenster und temperaturtechnisch liegen die Höchstwerte heute zwischen 26 und 29 Grad.
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3: Protein ist gerade so ein bisschen der Star unter den Foodtrends. Kollegin Julia Mannhardt probiert gerade ein paar neue Proteinrezepte für sie durch.
4: Ja, und das macht wirklich Spaß, weil es funktioniert auch ganz, ganz easy. Man kann altbewährte Rezepte einfach mit Proteinen pimpen oder man probiert auch einfach mal was ganz was Neues.
3: Was war bisher dein liebstes Proteinrezept?
4: Ich war zum Beispiel sehr begeistert von dem Zitronen-Mohn-Cheesecake.
3: Das klingt nach Sommer in Kuchenform. Wie machst du denn?
4: Eigentlich wirklich easy. Also man gibt einfach nur Cottage Cheese mit griechischem Joghurt, Eiern und ein bisschen Mehl in einen Mixer rein. Wer will, kann das Ganze dann noch süßen mit Honig oder Ahornsirup und dann kommt noch der Saft von einer Zitrone und ein bisschen was von der Schale mit rein. Das Ganze dann mixen, bis es schön cremig ist und dann noch Chiasamen und Mohn rein. Dreiviertel Stunde in den Ofen, ab damit in den Kühlschrank und fertig. Schmeckt wirklich super frisch.

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1: Pikante Muffins backen wir heute fürs Picknick am Lieblingsplatzerl. Und zwar Shakshuka-Blätterteig-Cups. Mischen Sie dafür geröstete Paprika mit Tomaten, gut würzen, leicht durchpürieren, so dass noch Stücke übrig bleiben. Und dann ein Muffinblech nehmen, in jede Mulde zwei Blätterteig-Quadrate versetzt übereinander in die Förmchen geben, vorsichtig andrücken an den Rand und auf den Boden und außen überstehen lassen. Jetzt zur Hälfte mit der Gemüsemasse füllen, ein rohes Ei drüber schlagen und circa 20 Minuten lang bei 200 Grad backen. Drüber kommen Salz, Sesam und frische Kräuter. Fertig.
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1: Die sind ein bisschen heikel zu transportieren mit dem Ei obendrauf. Mein Tipp deshalb, einfach gleich im Muffinblech abkühlen lassen und dann mit dem ganzen Blech mitnehmen. Noch eine Schicht Alufolie ganz locker oben drüber wickeln. Ganz oben im Picknickkorb kann so nichts passieren und die Muffins kommen heil ans Ziel.
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0: Wenn ich sag Sommer, woran denken Sie als erstes? Bunte Sonnenschirme vielleicht, kalte Drinks oder ist es die gemütliche Grillerei am Abend, wenn es schon wieder ein bisschen kühler ist draußen im Garten? Also in Sachen Genuss ist es sicher Antwort 3, richtig? Wer kann, der grillt. Und zwar sogar die Nachspeise.
1: Vor allem nach so einem langen und schönen, sattmachen Grillenabend habe ich einen Geheimtipp. Man nimmt Marshmallows, röstet sie eben über dem Grill, nimmt dann Kekse, packt diesen Marshmallow dazwischen und man hat eine herrliche Nachspeise. 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Das schmeckt herrlich.
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0: Zum Mittag gibt's bei Ihnen heute vielleicht ein Wurstsemmel oder einen griechischen Salat, vielleicht auch Nudeln. Wurscht was eigentlich, ich habe auf jeden Fall die perfekte Beilage dazu. Und zwar Justin Timberlake, der passt immer und überall gut dazu. Can't Stop the Feeling gleich in der YouLive Summertime nach einem kurzen Wettercheck.
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0: Zwischen Wolken, einigen Schauern und Gewittern gibt es halt immer wieder auch Sonnenfenster. Am meisten Sonne geht sich bei Ihnen im Süden und ganz im Westen aus. Da steigen die Temperaturen auch auf bis zu 29 Grad. Da, wo wir weniger Sonne haben, da kriegt es heute nur maximal 26 Grad.
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0: Die Schlange für die Mikrowelle auf der Arbeit, die ist auch heute wieder ziemlich lang. Mit dem Feel Good Sound für Österreich vergeht die Wartezeit aber etwas schneller. Hi, Marina Hanna hier. Ich wünsche einen schönen Montag und eine gute Mittagspause.

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0: Mit heute noch 5 Tage, dann ist endlich ganz Österreich in den Sommerferien. Und nicht nur für die Schüler, sondern auch für Sie Eltern geht's dann vielleicht in den wohlverdienten Urlaub. Zum Einstimmen Lennon Stella und Charlie Puth gleich mit dabei in der YouLive Summertime. Nach einem kurzen Blick aufs Wetter.
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0: Ein bisschen schaut die Sonne heute immer wieder durch die Wolkendecke. Es bleibt aber recht wolkig und hier und da kann es über den Tag verteilt auch immer wieder regnen. Trotzdem bleibt es heute recht warm. Je nach Sonne und Wolken haben wir Höchsttemperaturen zwischen 26 und 29 Grad.
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0: Salzige Luft, Meeresrauschen, die Sonne, die blendet ein bisschen, trotzdem aber völlige Entspannung. Das macht so dieses typische Summer-Feeling aus. Und das holen wir uns jetzt in den Montag hinein. Ich bin Marina Hanna, das ist die YouLive Summertime. Schönen Tag.

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0: Schönen Nachmittag in der Jubilife Summertime. Ich bin Marina Hanna und ich schicke dir jetzt gleich die Sonne in die Arbeit. Vasio von Luis Fonsi klingt einfach nach Sommer und Sonne. Kommt gleich, vorher aber noch ein kurzer Blick aus dem Fenster.
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0: Da schaut's heute nicht überall sommerlich aus. Wir haben vielerorts einige Wolken am Himmel, die auch Regen bringen. Ganz im Westen und im Süden aber einiges an Sonne. Morgen Dienstag haben wir dann mehr Sonne. Es ziehen zwar ein paar Wolkenfelder durch, trotzdem wird's aber schön sommerlich mit bis zu 32 Grad.

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0: Wenn Sie an Sommersongs denken, woran denken Sie dann? Vielleicht an irgendwas aus Spanien oder Lateinamerika, vielleicht auch was Englischsprachiges. Aber einer der besten Sommersongs, der kommt gar nicht von weit, weit weg, sondern aus Österreich. Lemo entführt uns gedanklich gleich an den Badesee, an die Donau oder ins Freibad. Nach einem kurzen Wettercheck.
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0: Gemischt geht's durch den Nachmittag. Wir haben einige Wolken, die auch Regen mit sich bringen, aber hier und da auch ein bisschen Sonne. Morgen Dienstag wird's dann wieder schön sommerlich. Es ziehen nur ein paar Wolkenfelder durch. Wir freuen uns auf viel Sonne bei maximal 32 Grad.
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0: Hallihallo, Marina Hanna hier in der Jö Live Summertime. Ich wünsche Ihnen einen schönen Montagnachmittag.
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0: Ein paar Tage noch, dann sind auch die letzten Schülerinnen und Schüler endlich in den Sommerferien und es geht ab in den Urlaub. Was da auf gar keinen Fall fehlen darf, ist natürlich Sonnencreme und da gibt's ein bisschen was zu beachten beim Einkaufen. Check mal gleich im YouLife Lifestyle Check und wir stimmen uns schon mal auf die Ferien ein. Tina Naderer fährt mit uns über die Sonnenallee nach einem kurzen Wettercheck.
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0: Mit einem Mischmasch aus Wolken, Regen und ein bisschen Sonne geht's durch den Montagnachmittag. Morgen Dienstag startet dann trocken und etwas sonniger als heute. Es ziehen im Laufe des Tages nur ein paar Wolkenfelder durch bei maximalen 32 Grad.
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0: Jetzt im Sommer zieht's uns alle raus zum Sonnetanken und da ist wichtig, dass wir uns immer schön einschmieren mit Sonnencreme, weil wir haben ja alle keine Lust auf Sonnenbrand. Bei der Wahl der Sonnencreme, da müssen wir aber ein paar Dinge beachten, hat mir Hautpflegeexpertin Barbara Ulreich erklärt.
3: Wichtig ist ein breiter Schutz vor UVA und UVB-Strahlen. Das steht meist direkt auf der Verpackung drauf. Die Creme sollte auf jeden Fall zum Hauttyp passen. Zusätzlich ist auch ganz wichtig, auf die Inhaltsstoffe natürlich auch zu achten und auch, ob es vielleicht auch pflegende Inhaltsstoffe wie Aloe Vera oder Vitamin E drinnen sind in der Sonnencreme.
0: Einerseits gut geschützt und dann aber auch noch schön strahlende und gepflegte Haut. So gefällt mir das.

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0: Kurz vorm Urlaub passiert bei uns allen das Gleiche. Der Koffer ist eigentlich schon voll und trotzdem kommt noch schnell irgendwas rein. Weil es einfach Dinge gibt, bei denen wir uns denken, ohne das sicher nicht. Das kleine blaue Handtuch, Desinfektionsmittel, eine zweite Geldbörse. Wir haben unsere Jö-Live-Hörer und Hörerinnen danach gefragt, was ist es bei Ihnen?
1: Also ich nehme immer einen eigenen Polster mit, weil ich habe sehr besondere Schlafgewohnheiten und wenn der nicht dabei ist, dann kann ich nicht ruhig entspannen und deshalb muss der Polster immer mit dabei sein. Das ist so ein kleines Federpolster, ist aber doch relativ hart und ist einfach genau für mich gemacht, sodass ich gemütlich schlafen kann.
2: Mein wichtigster Gegenstand in meinem Koffer ist die Sonnencreme, weil ein Sonnenbrand ist erstens kein schönes Souvenir und die Sonnencreme ist meistens sehr, sehr teuer, wenn man sie direkt vor Ort kauft. Und ich bin ein Gewohnheitstier, ich habe immer dieselbe Sonnencreme und die gibt es meistens dann im Ausland nicht.
0: Wie ist so schön, gute Vorbereitung ist alles.
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0: Endlich ist sie wieder da. Diese ganz besondere Leichtigkeit, die der Sommer mit sich bringt. Genau die richtige Zeit für ein paar gute Vibes und ein bisschen Spaß am Mikro. Ich habe mir Sängerin Mattea geschnappt für einen Sommer-Word-Rap. Mattea, Sommer bedeutet für mich
1: Freiheitsgefühl.
0: Wenn ich ein Sommerdrink wäre, dann wäre ich
1: ein Basil Smash.
0: Gute Wahl. Mein Lieblingsplatz im Sommer ist
1: das Meer, egal wo.
0: Mein Must-Have im Sommer ist
1: Sonnencreme.
0: Mein absolutes Sommerlieblingsessen ist
1: Wassermelonen-Feta-Salat.
0: Mein Sommer-Highlight dieses Jahr ist
1: auf jeden Fall mein Urlaub mit meiner Family.
0: Und mein Lieblings-Sommersong ist
1: Midnight Sun von Sarah Larsson.
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1: 17 Uhr, Sie sind vielleicht gerade auf dem Heimweg, drehen das Radio ein bisschen lauter und lassen den Tag so langsam los. Ich bin Marina Hanna und ich begleite Sie dabei mit einem Song, der sofort nach Feierabend und nach Sonne klingt. Nicky Jam und Enrique Iglesias gibt's gleich hier in der Jö Live Summertime nach einem kurzen Blick aufs Wetter.
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1: Jetzt am Abend werden die Schauer so langsam weniger. In der Nacht können vereinzelt noch ein paar Regentropfen fallen, aber es klart auf jeden Fall auf für morgen. Morgen Dienstag startet der Tag dann sonnig mit nur wenigen Wolkenfeldern. Die verdichten sich im Laufe des Tages zwar ein bisschen, es bleibt aber trocken und es wird heiß bei bis zu 32 Grad.
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1: Am Weg Richtung Feierabend gibt's jetzt eine Stunde das Jö-Live-Topfgeflüster für Sie.
3: Protein ist gerade so ein bisschen der Star unter den Foodtrends. Kollegin Julia Mannhardt probiert gerade ein paar neue Proteinrezepte für Sie durch.
4: Ja, und das macht wirklich Spaß, weil es funktioniert auch ganz, ganz easy. Man kann altbewährte Rezepte einfach mit Proteinen pimpen oder man probiert auch einfach mal was ganz was Neues.
3: Was war bisher dein liebstes Proteinrezept?
4: Ich war zum Beispiel sehr begeistert von dem Zitronen-Mohn-Cheesecake.
3: Das klingt nach Sommer in Kuchenform. Wie machst du denn?
4: Eigentlich wirklich easy. Also man gibt einfach nur Cottage Cheese mit griechischem Joghurt, Eiern und ein bisschen Mehl in einen Mixer rein. Wer will, kann das Ganze dann noch süßen mit Honig oder Ahornsirup und dann kommt noch der Saft von einer Zitrone und ein bisschen was von der Schale mit rein. Das Ganze dann mixen, bis es schön cremig ist und dann noch Chiasamen und Mohn rein. Dreiviertel Stunde in den Ofen, ab damit in den Kühlschrank und fertig. Schmeckt wirklich super frisch.

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0: Muffinblech nehmen, in jede Mulde zwei Blätterteigquadrate versetzt übereinander in die Förmchen geben, vorsichtig andrücken an den Rand und auf den Boden und außen überstehen lassen. Jetzt zur Hälfte mit der Gemüsemasse füllen, ein rohes Ei drüber schlagen und circa 20 Minuten lang bei 200 Grad backen. Drüber kommen Salz, Sesam und frische Kräuter. Fertig.
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0: Die sind ein bisschen heikel zu transportieren mit dem Ei obendrauf. Mein Tipp deshalb, einfach gleich im Muffinblech abkühlen lassen und dann mit dem ganzen Blech mitnehmen. Noch eine Schicht Alufolie ganz locker oben drüber wickeln. Ganz oben im Picknickkorb kann so nichts passieren und die Muffins kommen heil ans Ziel.
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0: Wenn ich sag Sommer, woran denken Sie als erstes? Bunte Sonnenschirme vielleicht, kalte Drinks oder ist es die gemütliche Grillerei am Abend, wenn es schon wieder ein bisschen kühler ist draußen im Garten? Also in Sachen Genuss ist es sicher Antwort 3, richtig? Wer kann, der grillt. Und zwar sogar die Nachspeise.
1: Vor allem nach so einem langen und schönen, sattmachen Grillenabend habe ich einen Geheimtipp. Man nimmt Marshmallows, röstet sie eben über dem Grill, nimmt dann Kekse, packt diesen Marshmallow dazwischen und man hat eine herrliche Nachspeise. Und wenn man es noch ein bisschen süßer mag, kann man sogar Karamellsoße oder auch Erdbeeren drüber geben. Das schmeckt herrlich.
0: Ja, hilft nichts. Müssen wir jetzt ausprobieren. Das klingt super gut.
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1: Punkt 18 Uhr, der Feierabend ist da und ich begleite Sie raus aus dem Arbeitstag und vielleicht rein in Richtung Sonne. Zumindest gedanklich mit Superhair und Nika, die gibt's nach dem Wettercheck.
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1: Jetzt am Abend werden die Schauer weniger, in der Nacht klärt's dann mehr und mehr auf. Es kühlt außerdem ab auf bis zu 18 Grad, außer in Wien, da bleibt man über der 20 Grad Marke. Morgen Dienstag wird dann sehr warm, der Tag startet sonnig, tagsüber ziehen dann auch ein paar Wolkenfelder durch und die Tageshöchsttemperatur, die liegt bei 32 Grad.
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1: Hi, Marina Hanna hier in der Jö Live Summertime. Und die fühlt sich gleich an wie so ein Roadtrip in den Süden mit guten Freunden, lauter Musik und viel Lachen. Schönen Montagabend.

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0: Am Freitag ist es soweit. Dann heißt es endlich für alle Schülerinnen und Schüler ab in die Ferien. Und vielleicht ja auch für einige von Ihnen ab in den Urlaub.
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0: Ab in den wohlverdienten Urlaub, den Sie sich heuer vielleicht von Ihrem Urlaubsgeld gegönnt haben. Wo geht's denn hin? Erzählen Sie es mir gern in einer WhatsApp-Sprachnachricht an die 0664 88 99 0090. Jön-Live-Hörer Michael, wie schaut's denn bei dir aus?
2: Also mein Urlaubsgeld dieses Jahr geht für eine Reise drauf. Am liebsten irgendwohin, wo es kalt ist, aber auch einfach irgendwohin, wo es einen Strand gibt und Palmen und einen schönen kühlen Cocktail. Das war halt auch geil.
0: Oh ja, das klingt definitiv nach einem super Urlaub mit viel Entspannung.

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0: Manchmal braucht's nach einem langen Arbeitstag gar nicht viel, nur einen Song, der kurz einmal alles leichter macht und einen für 3 Minuten aus dieser Gedankenspirale, in der man oft ist, rausholt.
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0: 3 Minuten Kopf aus bei Dann kommt die Musik von Florac, gleich hier in der Jö-Live Summertime. Schönen Montagabend.
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0: Mit den besten Sommer-Vibes geht's jetzt durch den Montag-Feierabend. Sie kommen gleich von Shawn Mendes und Camila Cabello mit Senorita nach einem Blick aufs Wetter.
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0: Jetzt am Abend werden die Schauer so langsam weniger und in der Nacht klärt es dann mehr und mehr auf. Es kühlt ab auf 18 Grad, außer in Wien, da bleibt man über der 20 Grad Marke. Morgen Dienstag startet dann sonnig, tagsüber ziehen auch ein paar Wolkenfelder durch und die Tageshöchsttemperatur, die liegt bei 32 Grad.
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0: Hi, Marina Hanna hier für Sie im YouLive-Studio und das war's für heute aber auch schon wieder von mir. Wir hören uns morgen früh wieder. In der Zwischenzeit hält der Feelgood-Song für Österreich hier allein die Stellung. Schönen Montagabend wünsche ich noch.

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